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Ja, herzlich willkommen zur neuen Ausgabe von Supernova bei Radio Rabe auf 95,6 MHz DAB Plus oder www.rabe.ch. Verantwortlich für Zendik und am Mikrofon Raipo Korni. Das eben gehörte Flötenkleinod My Lonely Flute stammt aus der neuen EP A Trip to Monte Carlo von Napoli Underground, am Side-Projekt von Joe Pacello. Der Sanchez hat gestern Vormittag in seiner Sendung gesagt, man müsse die eigene Playlist im Kopf abstellen und sie einlassen auf Neues und Unbekanntes. Ja, und dazu garantiere ich euch zwei äußerst abwechslungsreiche Stunden, prall gefüllt mit wunderbarer Musik aus Soul, Elektronika und viel Jazz. Das Hauptthema der heutigen Sendung ist Frauenpower im Jazz mit bekannten und unbekannten Namen. Michelle DiGiorgello, Nao Yoshioka, Nina Simone, Cassandra Wilson, Lakeisha Benjamin oder Elsa Johanna Moore. Und wir haben natürlich eine neue CD des Monats. Die Wahl ist mir aufgrund des großen Angebots das mal ein bisschen schwerer gefallen als sonst. Zur Auswahl stand zum Beispiel das neue Projekt von zwei alten Freunden, die sie getrennt und wiedergefunden haben. Es nennt sie Matahari Sons und die Freunde heißen Nico Cavadas und Ralf Drösemeier. Vor zwei Wochen erschienen ist ihr erstes gemeinsames Werk Soul in Berlin bei Agogo Records. Ja, und erstes Muster draus, der Titeltrack.

Und wer jetzt denkt, das tönt ganz nach Horizons, liegt absolut richtig. Ralf Drösemeyer als zweite Hälfte von Mo Horizons hat alte Songs von ihm und Nico neu aufpoliert und neu gemischt. Und daraus entstand das wunderschönes Album, von dem ich euch einen zweiten Track nicht vorenthalten möchte. Mata Hari Sons und Lean on This Groove.

Spanish Groove. Ja, wunderschönes Album, das perfekt jetzt zum Spätsommer passt. Matahari, Sun, Soul and Berlin. Ja, und ebenso wunderbar ist das zweite Album vom Drummer aus Atlanta, Alvin Cobb Jr. Es verbindet Folk-Melodien mit moderner Black Music und es nennt sich The Chase and the Runaway mit Katie Ernst am Bass und Vocals. 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
1: Ja, das war ein Ausschnitt aus dem neuen Werk der großartigen Bassistin und Komponistin Michelle Degeocello. Das Album nennt sie Synonym und wird ab 2. Oktober bei Blue Note erhältlich sein. Über 15 Tracks pflegt Michelle Zwiesprache mit befreundeten Sängerinnen und Musikern aus zum Teil komplett andere Stilrichtungen, wie Cat Power, Chaka Khan, Liz Wright, Robert Glasper oder im Track, den wir gerade gehört haben, mit Lian LaHavas. Tolles Album und schon jetzt möglich anwärter aufs nächste Album des Monats. Mit Funky Beats aus New York geht's hier weiter.

Heartbeat, das sechste Album der japanischen, aber in New York beheimaten Soul-Sängerin Nao Yoshioka, heißt Self und ist bei Sweet Soul Records erschienen und macht richtig Spaß. Mit dabei große Namen der aktuellen Szene wie Maxwell, Bilal, Braxton Cook oder Kian Harold.

0: Tja, und das war kein neuer Song von Amy Winehouse, sondern die neue Single I Am Human vom UK-Duo DJ, sprich Gina Jane und Jay Lobo.
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0: Ja, und damit waren wir bei der aktuellen CD des Monats. Und es ist ein sehr cooles Jazzalbum von einem Musiker, von dem man es eigentlich so nicht erwartet hat. Nämlich von Wyclef Jean. Mögt ihr euch noch an seine Anfänge erinnern? Genau, 1996, The Fugees, wunderbare Truppe. Des Weiteren hat der Wyclef 8 Super-Solo-Alben produziert, in seiner unglaublichen Mischung aus Karibik, Reggae, Soul und Hip-Hop, der Carnival oder der Eclectic. Und jetzt also Q-Theory, Quantum Leap Volume 2. Erstes Muster.

Wycliffe Shawn und Lady Havana featuring Yusuf Dice und Theo Croker. Ab einem gewissen Alter pflegen nicht nur Künstler ihre Memoiren zu schreiben. Und etwas Ähnliches hat der Wycliffe mit seiner Serie Quantum Leap vor. Es sollen im Verlauf dieses Jahres 7 Alben aufgelegt werden, die 7 musikalische Seiten von Wycliffe demonstrieren. Hip-Hop, Jazz, Reggae, R&B, Compa Dance, World Music und Country. Das erste Album, der Hip-Hop-Part von der Serie, ist vor 3 Monaten erschienen. Clef Notes, Quantum Leap Volume 1. Und jetzt also der zweite jazzige Part, Q Theory, wobei Q für Quincy Jones steht, der Musiker und Produzentin, der Wycliffe über alles geschätzt hat. Ja, und mit dabei jede Menge berühmte Namen wie Robert Glasper, Theo Croker, der Yusuf Dice, den wir gerade gehört haben, oder der Djembe-Star Widi Breima. Das Album ist perfekt produziert mit wunderbaren Melodien und viel Percussion. Und trotzdem tönt das Album ganz nach dem Wycliffe Shawn, trotz der ganzen allgegenwärtigen Stars. Ja, jetzt hören wir hier noch das zweite Album aus dem tollen Album Q-Theory Quantum Leap Volume 2, unserer CD des Monats September. Harlem Nights.

0: Harlem Nights von Wycliffe Jean. Er spielt selber übrigens Bass und Gitarre. Die Voice kam von seiner Schwester, der Melky Jean, und am Piano haben wir gehört, der Axel Tosca. Ja, wir sind mega gespannt, wie es mit seiner Serie Quantum Leap weitergeht.
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Das wäre auch ein valabler Anwärter auf CD des Monats gewesen. Seit der Woche in den digitalen Streams hier Because of Hope vom UK Quintett Ezra Collective. Inzwischen auf 13 Musiker angewachsen, mit ihren fetten Bläsersätzen und ihrer tanzbaren Mischung aus Highlife, Dancehall, Reggae und Jazz. Vor 10 Jahren hat das Kollektiv auf seiner Promotion-Tour mit ihrem Debütalbum Chapter 7 unter anderem im Zürcher Club Exil Halt gemacht. Ich bin da und es war ein fulminanter Auftritt und der Dancefloor hat tobt. Mit 2 weiteren genialen Alben Where I Am Meant to Be von 2022 und Dance No One's Watching von 2024 haben sie die Messlatte sehr hoch gesetzt. Das aktuelle Album Facts war sehr kann aber an seine Vorgänger nicht ganz anreichen. Ja, und das australische Energy Exchange Ensemble mit dem Ziggy Zeitgeist, Oscar Sherom und King Owusu mit ihrem neuen Longplayer Energy Exchange Records Volume 2 und dem Song Crying at the Moon.

Tja, und da haben wir neue Sounds aus New York vom DJ und Perkussionisten Doc Gomez, Dangerous, mit Afrobeats House und Dancehall vom Feinsten.

Ja, und es gibt wenig Sängerinnen, deren Songs so oft remixed wurden wie ihre. Nina Simone. Mitte Oktober erscheint Verve Remixed Nina Simone. Wir haben schon mal ein bisschen reingelassen. The Work Song in der Version vom Brasilianer Antonio.

Ein bisschen Techno, ein bisschen Jazz. Der Remix vom Brasilianer Antidote von der Nina Simone Worksong zu finden auf dem Album Worth Remix Nina Simone ab Mitte Oktober. Ja, und er hier ist regelmäßiger Gast bei Supernova, der Jonas Kalin aus der Türkei mit seiner neuen Single Not Gay.

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1: Ja, ihr seid hier noch bis 4 bei Supernova, der Sendung, die jeden zweiten Samstag von 2 bis 4 das Neueste vom Neuen aus Jazz, Funk, Soul, World Music oder Elektronika bringt. Ja, und Neues gibt es auch vom australischen jungen Drummer Alexander Flatt, Master of Breakbeats. Breadfruit heißt der Song, featuring Kabuki.

Alexander Flatt und Kabuki. Mit Drums und Percussion aus Italien geht's weiter. Gabriele Poso und sein sechste Album Maraviglia. 70er Italian Disco mit tropischen Einflüssen. Me parece un sueño.

Me parece un sueño, Gabriele Poso. Vor zwei Wochen waren die Medien zu lesen, dass zweifache Grammy-Gewinnerin Cassandra Wilson aus Mississippi im Alter von 70 Jahren verstorben ist. Sie war eine Diva im wahrsten Sinne des Wortes. Ihre tiefe Kontra-Altstimme war unverkennbar, egal ob sie Blues, Rock oder Jazz gesungen hat. Bestes Beispiel für ihre Großartigkeit: der Sting-Klassiker Fragile aus dem Album Glamour von 2003. Cassandra Wilson.

자, 원더버터 송 Rest in Peace Cassandra Wilson. Das kleines Feature der heutigen Sendung ist, wie schon erwähnt, Frauen im Jazz. Und dabei darf natürlich ein Name nicht fehlen. Terry Lyne Carrington. Die geniale Drummerin, die schon an der Seite von Stars wie Lester Buis, Dan Getz, David Sanborn oder eben Cassandra Wilson gespielt hat, hat letztes Jahr ihr Superalbum We Insist 2025 veröffentlicht und legt jetzt mit Trip the Night Fantastic ein weiteres grandioses Werk nach. Zusammen mit ihrer Band Social Science findet sie auf dem Album das Who is Who der aktuellen Szene. Michael Mayo, Fatoumata Diawara, Liz Wright, Moore Mother, Casa Overall und noch viele andere. Entsprechend stilistisch unterschiedlich sind die einzelnen Tracks. Besonders gefallen hat mir der hier, zusammen mit Mark Rebo an der Gitarre und dem Larry Goldings an der Orgel. Solidarity Song, Terry Lyne Carrington.

0: Tja, sie ist gut zusammen. Trip the Night Fantastic, das neue Album von der Terry Lynn Carrington. Mega spannend und absolut zu empfehlen.
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0: Ein weiteres Beispiel für Frauenpower im Jazz. Die New Yorker Altsaxophonistin und Coltrane-Addict LaKeisha Benjamin ab ihrem aktuellen 5. Studioalbum We Dream. Auch bei ihr jede Menge Gäste mit dabei. Im gerade gehörten Track Beyond the Dawn haben wir den Terence Blanchard oder Blanchard an der Trompete gehört. Ja, wir haben noch tollen Spiritual Jazz, vermischt mit traditionellen Einflüssen, auch stark von Coltrane beeinflusst. Und den findet man auf der neuen CD Linda vom südafrikanischen Saxophonisten Linda Sikakane, produziert für Blue Note. Der Track heißt Abalimi Bayovuna, Linda Sikakane.
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verstorbenen Pianisten Joao Donato ein Tribute-Album gewidmet, Viva Donato. Und der Track, den wir gerade gehört haben, ist Emorio featuring Margaret Meneses. Tja, und aus Sao Paulo kommt das neue Album Quero Ser Tudo vom jungen Sänger Tommy. Und der Titel nennt sie En Luarar.

Tomé mit dem Album Quero Ser Tudo. Ja, einer der schönsten brasilianischen Songs stammt vom Ivan Lins Madalena. Hier in der Version der deutschen Sängerin Elsa Johanna Mohr. Zusammen mit dem Gitarristen Flavio Nunes ab ihrem zweiten Album En Julio.

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1: Ja, bevor jetzt um 4 Uhr der Sendung Pölzneis anfängt, habe ich noch 3 neue wunderbare Soul-Nummern in meiner Playlist. Zum Beispiel die neue Single-Auskopplung Rockets and Flowers von der australischen Band The Bamboos, gegründet von Gitarristen Lance Ferguson mit der großartigen Stimme von Kylie Aldist. Der ganze Longplayer Sugar on Top gibt es dann ab November zu hören.

The Bamboos aus Australien ab dem neuen Album Sugar on Top. Und beste Soul haben wir aus Alabama hier von St. Paul and Broken Bones. Mess I Made mit der gewaltigen Stimme von Paul Janeway.

Tja, mit dem Billy Joel-Klassiker New York State of Mind meldet sich der deutsche Gitarrist und Sänger Thorsten Gutz von seinem USA-Trip zurück.

Tja, und ich darf mich für heute von euch verabschieden. Am Mikro live aus dem Studio von Radio Rabi Rai Pokorni. Kommentare, Wünsche oder Kritiken jeder Art sind auf supernova@rabi.ch immer willkommen. Supernova gibt es in 2 Wochen wieder und ich hoffe, ihr seid auch wieder dabei. Ich wünsche euch noch ein wunderprächtiges Wochenende.

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2: 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Und damit ist es 4 Uhr. Schön bist du hier mit der Bibi Walznoise. Vom 4 bis zum 6 sind wir für dich heute auf eine Sendung hier auf Radio Rabe. Ja, der Sommer, der neigt sich definitiv am Ende entgegen. Es ist wieder Zeit, zum gemütlich daheim auf dem Sofa ein Buch zu lesen, ein Game zu zocken oder das nächste Kino aufzusuchen. Für all eure Bedürfnisse bieten wir heute eine entsprechende Möglichkeit. Im Buchtipp geht es um eine fiktive, düstere Piratenwelt. Im Game-Tipp baust du deine eigene Videothek auf. Und heute im Live-Talk bei mir zu Gast ist der Ronny von der Kult-Movie-Gang, der mit außergewöhnlichen Format am Kino wieder neues Leben einhauchen. Dungeon und Fantasy sind darf da dabei natürlich nicht fehlen. Ja, was es mit dem Genre auf sich hat und wo du den Sound hier in Bern sogar kannst live schauen und hören, das verraten wir dir hier am Schluss von dieser Sendung. Für dich, Mick, heute sind der Michel und der Luca. Starten tun wir mit einem bölzigen Film-Soundtrack-Remix, das bekannte Terminator 2-Theme hier im Enzo Margoglio-Remix. Bölz noch eins!

Du hörst ein bisschen Neues hier auf Radio Rabe mit einem Remix vom legendären Terminator 2 Theme, ein Film aus dem Jahr 1991, und in den 90er Jahren spielt auch unser Videogame. Kennst du das noch? Es ist Samstagabend. Es regnet, du hast keinen Bock, zum rauszugehen. Im Fernsehen läuft doch nur Blödsinn, hast alles schon 27 Mal gesehen. Dann gibt es nichts anderes, als hurti schnell in die Videothek um die Ecke, sich ein paar VHS-Kassetten auszulehnen, sich daheim im Sofa einzukuscheln und höchstens mal aufzustehen, um eine neue Kassette einzulegen. Ja, wenn du das kennst, dann bist du definitiv in den 90s gross geworden. Meine neueste Game-Entdeckung, die spielt im Jahr 1990 und bringt genau das nostalgische Gefühl von der Videothek wieder zurück. Es heisst Retro Rewind und ist ein Videothek-Store Simulator. Ich habe wirklich zweimal müssen lesen. Ein Genre, das wahrscheinlich mit diesem Game ist mit erfunden worden. Aber es hat mich sehr, sehr neugierig gemacht. Ja, um was geht's? Du besitzt eine Videothek, die ist am Anfang noch sehr, sehr leer. Der kannst du dann zuerst mal einen Namen geben. Meine heisst The World's Movie Store. Und mal ein bisschen anfangen einrichten. Du hast ein kleines Startkapital. Mit dem kannst du dir mal ein einzelnes Regal kaufen und ein paar Filme bestellen, die du nachher schön kannst in deinem Regal anordnen. Das Regal kannst du irgendwo mal im Raum platzieren, wo die Leute schön sehen vom Fenster, die durchlaufen. Du hast Pappaufstellerchen, um Werbung für neue Filme zu machen. Du kannst Wände themenmässig gestalten, tapezieren. Du kannst verschiedene Genre-Ecken einrichten für Action, für Science-Fiction, für Horror. Und natürlich darf ich eine gute alte Videothek aus den 90er, das U18-Eckeli, auch nicht fehlen. Mit der Zeit kannst du neue Deko-Gegenstände erwerben, kannst die Laden schmücken. Es gibt immer wieder verschiedene Themen, Events, zum Beispiel im Herbst laufen die Horrorfilme sehr gut, so rund um Halloween. Dann kannst du schön alles mit Kürbissen und Monsters dekorieren. Mit der Zeit kannst du dir auch zum Beispiel eine Slushy-Maschine freischalten oder eine Popcorn-Maschine. Du kannst Leute anstellen, das Personal betreuen. Es hat einen Hinterhof, wo an zwei Tagen in der Woche die Dealer des Vertrauens findest, wo du illegale Raubkopien kannst erwerben. Der ganz normal Alltag halt, wenn du eine Videothek führst. Das Ganze ist sehr lieblich gestaltet. Überall hat es viel zu viel Neonröhren, Werbung aus Deko an der Wand und Charakteren. Es ist so eine weirde Mischung zwischen irgendwie mega herzig, lieblich, kindlich, aber durch ihre grossen Augen und Mühler hast du das Gefühl, sie sind einfach chronisch getroffen. Die guten alten 90s halt. Ja, was auf den ersten Moment vielleicht so ein bisschen entspannt und easy und kuschelig wirkt, ist in der Realität nachher relativ stressig. Wieso die Alltag aussieht in dieser Videothek, das erkläre ich dir gerade in ein paar Minuten. Vorher hören wir ein bisschen Soundtrack aus diesem Game. Wählen kannst du im Game zwischen 8 verschiedenen Themen. Alle so ein bisschen aus dem 90er Easy Listening Bereich. Einer davon läuft bereits im Hintergrund und den zweiten hören wir hier.

Bölz noch eins, hier mit Soundtrack aus dem Game Retro Rewind, der Video Store Simulator, das Game, wo du eine Videothek musst führen. Und falls du jetzt das Gefühl hast, das klingt sehr romantisch, dann weit gefehlt. Ja, der Endteil vom Game ist sehr lieblich und harmlos. Sobald du den Laden zu hast in der Nacht, dann kannst du schön deine Sachen nachgehen, kannst dekorieren, kannst Regal auffüllen. Aber durch den Tag, sobald du den Laden offen hast, ist es pure Pain. Du musst nämlich zuerst einmal auf die Straße gehen, Flyers verteilen, die Leute auf deine Videothek aufmerksam machen. Sobald du Leute im Laden hast, weiss ich von dir natürlich auch entsprechende Beratung. Sie kommen zu dir an die Theke, verlangen irgendwie einen Film aus einem bestimmten Genre, einer bestimmten Preisklasse, einer bestimmten Qualität. Und dann musst du nachher versehen, in deiner Videothek raussuchen. Du musst gleichzeitig auch noch einkassieren. Und zwar alles natürlich nur mit Bargeld. Immerhin sind es 90s, gell? Mit Rückgeld rauszählen. Du bist für Rückgaben von den Videos verantwortlich. Dort musst du kontrollieren, sie sind zurückgespult. Falls sie nicht zurückgespult sind, musst du natürlich zuerst zurückspulen, bevor du sie wieder kannst ins Regal einräumen. Falls sie verspätet oder beschädigt kommen, musst du von den Kundinnen und Kunden eine Gebühr verlangen. Die kommen natürlich dann immer mit Ausreden von wegen, ja, ich habe es aus dem und dem Grund nicht können zurückbringen. Du hast nachher die Wahl, hey, ersparst du die Gebühr oder hörst du sie wirklich raus? Je nachdem reagieren sie positiv oder auch sehr negativ darauf. Du musst gleichzeitig auch noch die Slushy- und Popcornmaschine betreuen. Und wehe, du hast den falschen Slushy-Geschmack ausgewählt, dann weiss ich gerade gar nicht mehr bei dir einkaufen. Gleichzeitig musst du natürlich auch noch immer das Regal im Überblick haben. Wie vorher angetönt, an Halloween zum Beispiel laufen Horrorfilme sehr gut. Hat es noch genug Horrorfilme, hat es noch genug Klassiker, hat es noch genug Romantikfilme? Muss ich dort etwas auffüllen, muss ich dort etwas auffüllen? Später wird ein gewisses Gehalt, nachher auch hast ein gewisses regelmässiges Einkommen, dann kannst du auch Mitarbeitende einstellen. Zum Beispiel so Aufgaben geben wie Regal auffüllen oder du mal kassieren, dann kannst du das wenigstens abhäkeln. Aber es kommt zusätzlich Stress dazu, dass du die nachher auch noch musst kontrollieren, weil ja, je nach Preisklasse, wo du deine Arbeitenden, Mitarbeitenden einstellst, verbringen sie je nachdem halt auch einfach sehr viel Zeit zum Beispiel auf dem WC oder schlafen während dem Arbeiten einfach auch mal ein. Sie fangen dann später auch an, dich zu erpressen, weil du ja dir zwischendurch auch mal tust, illegale Raubkopien aneignen und weil so ein höheres Gehalt fordern. Mir ist das tatsächlich passiert in der wirklich vollen Videothek. Meine Mitarbeitende hat so ein Regal auffüllen, aber nein, was macht sie? Sie schläft einfach mit in der vollen Videothek, in den Menschen innen, im Stehligsen ein. Ja, und dann musste ich es halt wecken und so gefunden, schaff mal ein bisschen schneller. Aber jetzt gerade bei dieser Mitarbeiterin hast du jedes Mal, wenn du gesagt hast, schaff schneller, ihre Kündigungschancen um 10% erhöht. Und in dem Moment ist es passiert. Sie hat die Schnauze voll und gefunden, hey, schnauze mich nicht so an, und hat ihre Arbeitsuniform hergeschmissen und mich mit der überfüllten Videothek im Stich gelassen. Ja, kann ich das Game trotzdem Stressfaktor empfehlen? Definitiv yes, es genießt sehr gute Bewertungen. Auf Steam zum Beispiel 10 von 10 gibt es für PC und Steam Deck und ist natürlich besonders für alle Menschen, die dann zumal selber auch eine Videothek besucht haben, eine grosse Empfehlung und vielleicht sogar eine kleine nostalgische Erfahrung. Retro Rewind heisst das Game The Video Store Simulator.
Wir hören weiterhin ein bisschen Soundtrack daraus.

0: Radio Rabe Bölz noch eins. Mit Soundtrack aus dem Game Retro Rewind, der Video Store Simulator, haben wir soeben gehört. Ja, von den 90ern geht's zurück ins Hier und Jetzt. Vom Video Store geht's ab ins Kino. Ja, und bei mir zu Gast ist der Ronny. Er ist Gründer von der KMG Cult Movie Gang, die seit 11 Jahren teilweise vergessene und vergangene Filme zurück ins Kino bringt. Das auf sehr außergewöhnliche Arten und Weise. Kultfilme, Animes oder auch besonders schlechte Filme. Hier geht es in der nächsten halben Stunde um die verschiedenen Filmformate von KMG. Hallo Ronny, schön bist du hier bei Bölz noch eins.
1: Salut Michel, freut mich. Hast du mich eingeladen? Sehr gerne.
0: Um dir gerade von Anfang an auf den Zahn zu fühlen und dich ein bisschen besser lernen zu kennen, deine Passion für die Filme, gibt es eine kleine Blitzrunde mit kurzen Filmfragen.
1: Yes.
0: Bist ready?
1: Yes.
2: 3, 2, 1.
0: Los geht's. Hast du ein Lieblingsfilmgenre?
1: Ja, Horror.
0: Eine Serie, die du durchgesuchtet hast?
1: Mehrere. Momentan sind wir am Friends schauen. Aber es hat schon, ich bin auch Nip/Tuck 24, so ein bisschen die alten Sachen. Oder Half-Man, sehr cool auf HBO. Probiere etwa die wieder mal Filme durchzuziehen, also Serien durchzuziehen.
0: Harry Potter oder Herr der Ringe?
1: Herr der Ringe.
0: Wie aus der Kanone geschossen. Deine grösste Filmenttäuschung?
1: Boah, da müsste ich jetzt recht hirnen. So aus der Kanone geschossen, Transformers-Verfilmungen.
0: Ein Film, der deiner Meinung nach unbedingt eine Fortsetzung braucht?
1: Hey, das sind gute Fragen im Fall. Hey, eigentlich braucht wie kein Film eine Fortsetzung. Wenn er originell ist, finde ich, lass ihn stehen.
0: Dein Lieblings-Superheld?
1: Batman.
0: Dragon Ball oder Pokémon?
1: Hey, weder noch.
0: Ein Film, den du gefühlt als einziger Mensch auf dieser Welt gut findest?
1: Vielleicht einer, den man nicht so kennt. Death of Dick Long.
0: Ein Filmzitat, das du auswendig kannst.
1: I love the smell of napalm in the morning.
0: Und last but not least, Team Edward oder Team Jacob?
1: Team Bella. Nein, wenn ich zwischen diesen zwei Dudes entscheiden müsste, das kommt ein bisschen darauf an, für was dass ich sie brauchen müsste. Aber rein schauspielerisch Team Edward.
0: Okay, fair, ja. Yes. Ja, damit sind wir im Thema. Und zwar in den Filmmarathons. Einer davon, der ist jetzt gerade um diese Uhrzeit am Laufen. Auch etwa gerade in der Hälfte des ganzen Marathons. Ein Format, das ihr jetzt schon mehrmals ins Kino geholt habt. Herr der Ringe Marathon. Für jemanden, der jetzt noch nie an so einem Filmmarathon war, wie kann man sich das vorstellen? Wie läuft das dort ab?
1: Mit sehr, sehr, sehr, sehr viel Herzblut läuft es ab. Bei eigentlich all unseren Events, so Special Events, ist bei uns wichtig, dass wir nicht nur den Film schauen, sondern dass wir den Film erlebbar machen. Bei Lord of the Rings ist mit dem Hosey, unser Lord of the Rings-Guru bei KMG, haben wir wirklich einen, der das lebt, die Lord of the Rings-Reihe. Immer das ganze Foyer dekoriert, heute mit der Vivi und der Fabienne, und ich weiß gar nicht, wer so schnell aufgeboten hat. Moderiert das Ganze, es gibt Games, es gibt einen Cosplay-Wettbewerb, es gibt Sachen zum Kaufen, es hat thematische Food, es hat Hintergrundmusik, die natürlich auf Lord of the Rings abgestimmt ist, das Kino-Licht ist ein bisschen gedämpft. Also wir wollen wirklich bei allen Specials schauen, dass, man es, eben, dass es ein Erlebnis ist oder der Film einfach dazugehört.
0: Alle drei Filme, ich gehe davon aus, Extended, da kommen relativ viele Filmminuten zusammen.
1: Hey, ja, der Kino am Abend stinkt das wie ein Loch da drinnen. Besonders hat es einfach immer mega viele Leute. Also es sind wieder über 200 Leute vor Ort. Und ja, man kann sich das etwa vorstellen, wie die Luft nachher ist am Abend.
0: Und das Ganze noch mit Kostüm. Kommen viele Leute gewandert ins Kino?
1: Es ist jetzt das vierte Mal, wo wir die Ausgabe machen oder das Special machen. Es war ein bisschen unterschiedlich gewesen. Beim ersten Mal haben wir sogar einen Gandalf gehabt, oder Orks natürlich. Jetzt dieses Jahr weiss ich gar nicht, weil ich bin selber nicht vor Ort. Ich weiss aber von Cosplayers, die sich angekündigt haben. Von dem her gehe ich schwer davon aus, dass wir dort schon ein paar Fotos werden haben, wieder mit verkleideten Leuten.
0: Ja, Lord of the Rings, da hat er keine Kleinigkeit zurück ins Kino gebracht. Was macht die Filmreihe auch noch über 20 Jahre später so dermassen zeitlos?
1: Sie gehört einfach voll zur Popkultur. Also es ist wie, aber du hast mich anfangs gefragt, ob Harry Potter oder Lord of the Rings. Wir hatten einen Harry Potter-Marathon. Und Lord of the Rings ist einfach ein Shit mehr. Also es ist, während Harry Potter, ohne jemandem nachzureden, eher eine Kinderreihe ist, ist Lord of the Rings einfach für alle Altersklassen etwas. Also du kannst noch als Familienfilm schauen, aber er ist einfach auch für Erwachsene. Hat er genug Härte, dass er unterhaltsam ist. Und ich habe das Gefühl, dass der Peter Jackson wirklich halt das Meisterwerk vor Filmgeschichte, vor ganzer Filmgeschichte hergelegt hat mit dieser Trilogie. Und ich bin überzeugt, auch werden wir auch noch in 20 Jahren werden wir den gleich können feiern wie jetzt.
0: Warum ist es für heutige Filme möglicherweise so schwierig, dort herzukommen? Warum schaffen das heutige Filme deiner Meinung nach auch fast nicht mehr?
1: Vielleicht auch ein bisschen basierend halt auf der Grundlage. Halt, die Bücher sind halt schon sehr, sehr gut und detailliert geschrieben gewesen. Und dann hast du halt einem Regisseur wirklich mehr oder weniger freie Hand gelassen, im Studio noch dazu mal. Das ist sicher ein Kriterium, das das beschleunigt hat. Er hat einen Cast gewählt, der nicht verbraucht war. Dann. Also es waren eigentlich alles recht frische Gesichter gewesen, oder hat man auch noch nicht gesehen, in irgendeiner Rolle. Ja, ich glaube, es sind verschiedene Komponenten, die jetzt Lord of the Rings halt schon einzigartig machen und es schwierig machen, weitere Filmreihen rauszubringen, die einfach halt in sich abgeschlossen sind. Also weißt du, du hast wirklich Teil 1, Teil 3 und ist fertig. Und jetzt, ja klar, hat man den Hobbit dann noch ausgeschlachtet und probiert es jetzt mit Anime noch weiter auszuschlachten. Aber es ist einfach in sich eine abgeschlossene Trilogie, die einfach verhält.
0: Ja, ein bisschen polarisierender, würde ich mal sagen, ist der nächste Filmmarathon, wo im Rahmen von Cult Movie Gang zu sehen ist. Und zwar ist das am 10. Oktober Twilight Marathon. Warum eine Reihe, die so polarisiert?
1: Gut, also, wo fangen wir an? Twilight. Ich muss ja ehrlich gesagt sagen, ich habe Twilight nur den ersten Teil gesehen. Und dann haben wir im Rahmen eines Cult Attack Filmfestivals programmiert. Und das war wirklich eines meiner Highlights gewesen in der Festivalgeschichte, wo das einfach so etwas von stupid eigentlich ist und auch ein bisschen blöd. Und ich könnte meiner Meinung nach, und da lehne ich mich jetzt mega weit zum Fenster aus, auch eine Worst Night recht gut abfeiern. Aber wir wissen, dass es halt wirklich eine grosse Fangemeinde gibt. Es ist ja wirklich eine eigene Meme-Welt, die es schon gibt, um die ganze Twilight herum. Und ich hatte einfach mega Bock gehabt, mit zwei wirklich Fans, die mir jetzt mithelfen, Fabian und Vivi, und das sind dann wirklich Twilight-Fans, so eine Reihe auf die Beine zu stellen und eben mit Deko-Sachen, wir sind am Glitzer bestellen und uns am Vorbereiten vom Sträubsten, einfach die 5 Filme abfeiern. Und ich glaube, die haben schon genug Potenzial, dass wir es wirklich gut und lustig haben. Und wir probieren einfach den Spagat herzubekommen, dass die einen trashig finden, einen coolen Abend haben. Aber auch die Filme lieben, nicht gestört sind und auch geniessen können. Das ist so unser Anspruch, den wir haben. Ja.
0: Also erwartet ihr eigentlich wie beide Zielpublikum an diesem Marathon?
1: Ich habe das Gefühl, dass beide werden kommen. Ja. Und genau das wird ein bisschen die Schwierigkeit. Wir haben ja schon Events gehabt, wo wir Animationsprogramm geboten haben für Kultfilme. Und der Schuss ist recht hinterher raus, weil sich Leute nicht beklagt haben und gefunden haben, das ist jetzt mein Lieblingsfilm, machen den nicht runter. Und das ist uns bewusst für Twilight und wir werden darauf achten, dass es wirklich für alle Anwesenden im Kino einen coolen Tag gibt.
0: Du hast vorhin gesagt, ihr habt im Rahmen des Cult Attack bereits mal den ersten Teil gezeigt. Wie war dort die Stimmung in diesem Kino?
1: Es war wirklich gut, lustig. Wir haben mitgemacht, also wir haben geklatscht, mit lustigen Quotes reingerufen auch zum Teil und man hat gemerkt, das Publikum lebt und die Fangemeinde lebt und es hat mir eigentlich bestätigt, dass wir das unbedingt mal versuchen müssen.
0: Yes, eine lebendige Fangemeinde in einem vollen Kinosaal. Was gibt es Schöneres auf weitere Formate wie Anime, Kultfilme oder auch besonders schlechte Filme? Geht es gerade in ein paar Minuten. Wir hören hier ein bisschen Soundtrack-Remixes hier aus Twilight Eyes on Fire im Original von Blue Foundation hier im bölzigen Z-Dead Remix.

0: Du hörst bald Neues hier am Samstag Nachmittag. So eben gehört haben wir Soundtrack Remix vom Zest Dead Eyes on Fire aus dem Film Twilight. Und bei mir zu Gast ist der Ronny von KMG Cult Movie Gang. Eins von ihren Format heisst das Jahr Twilight Marathon. Ein weiteres Format, das aber schon etwas länger bestehend ist, das ist der Anime Woche.
1: Yes.
0: Einmal im Monat, am Mittwoch, ein Anime-Film im Cine-Club. Ronny, was unterscheidet ein Anime vom klassischen Hollywood-Zeichentrickfilm?
1: Die Sprache sicher mal. Und halt auch die Machart, die ganze Story ist schon recht immer eben japanisch-asiatisch angehaucht und hat halt viel anderen Schnitt zum Teil auch als die ganzen Hollywood-Produktionen. Und der Sound ist natürlich auch immer komplett anders. Also es ist eigentlich eine eigene Welt.
0: Wie seid ihr auf die Idee gekommen, genau das Format von den Animes auszuwählen? Warum habt ihr gefunden, hey, das wollen wir auf der grossen Leinwand zeigen?
1: Wir haben das eigentlich auch so ein bisschen aus wirtschaftlichen Gründen entschieden. Ich muss da ganz ehrlich sein, ich bin nicht super der Anime-Kenner, also ich bin Ghost in the Shell finde ich super, Akira finde ich super, Ghiblis finde ich größtenteils auch sehr, sehr cool. Aber wenn es dann auch wirklich so ein bisschen in die Teufel geht, habe ich jetzt selber jetzt über die Anime-Tuchreihe mich auch selber geschult und bin wieder in neue Gefilde abgetaucht. Der Ursprung im Ganzen waren aber die Animes, die wir im Rahmen von einem Cult Friday oder im Rahmen von einem Cult Attack Festival gezeigt haben. Wir haben Akira schon gezeigt, wir haben Ghost in the Shell schon gezeigt, Princess Mononoke haben wir schon gezeigt. Und es waren einfach immer sehr, sehr, sehr gut besuchte Vorstellungen gewesen, mit sehr einer lebendigen Community, wo ich musste recht schnell sagen, ja, also wenn da so viel, also wenn da so viele Leute kommen und das Interesse so gross ist, dann rollen wir das doch aus. Und

0: Hey, ich liebe auch abseits vom Anime, ist das einer von meinen Top-Filmen einfach Akira. Die Story ist super, das Sounddesign ist grandios, das ist aus den 80ern, also das ist eigentlich der Zeit voraus gewesen, schon nur mit dem Animationsstil her. Und hat den ganzen Neopunk halt auch ein bisschen vorweg genommen oder mitbegründet. Und das wäre für mich so eigentlich ein Einstiegsfilm für so ein bisschen speziellere Animes. Und sonst, wenn man wirklich einfach so ein bisschen eher in kommerzielle Ecken würde, wäre es Spirited Away vom Studio Ghibli oder Prinzess Mononoke, die natürlich wunderschöne, coole Geschichten sind.
1: Was können Animes möglicherweise besser als Realverfilmungen?
0: Das ganze Übernatürliche natürlich zeigen. Die ganze Fantasiewelt ist natürlich im Anime viel schöner und viel kreativer als im Realfilm. Das siehst du auch bei mir, wenn sie probieren, Ghost in the Shell als Realfilm zu verkaufen, geht so viel verloren. Darum, Kreativität ist im Anime natürlich recht endlos.
1: Kreativität, auch ein Stichwort, wenn ich so ein bisschen an die Anime-Szene denke. Mir kommt Cosplay in Sinn. Warum identifizieren sich viele Menschen möglicherweise so stark mit diesen Figuren aus Animes?
0: Ja, ich glaube einfach eine Passion und halt eine Identifikation mit diesen Figuren. Halt auch, wie Leute sich als Superhelden verkleiden. Ich glaube, es ist wirklich einfach die Identifikation noch mit dieser speziellen Anime-Figur hast.
1: Ich gehe weiter zum nächsten Format von Anime. Geht's zum Cult Friday. Einmal im Monat eine Freitag, wo ein Kultfilm gezeigt wird. Ja, das Wort Kult möchte ich gerne in den nächsten paar Minuten ein bisschen näher betrachten. Was macht aus einem Film, deiner Meinung nach, ein Kultfilm?
0: Für mich sind halt einfach Filme, die so ein bisschen anecken und gewisse Normen sprengen und vielleicht nicht super kommerziell sind, wenn sie rauskommen, aber dann über die Jahre halt und über die Entwicklung, dann, wie man merkt, hey, die Filme sind im Fall mehr gewesen, als sie dann auf Anhieb Leute angezogen haben und entwickeln eben dann wie so eine Kult-Followerschaft. Das sind eigentlich wie Filme über die Jahre wachsen. Also ein Film kommt ja selten raus und ist ein Kultfilm. Also die müssen sich wieder ein bisschen verdienen.
1: Kann in diesem Fall auch ein schlechter Film Kult werden?
0: Ja, dort ist natürlich die Grenze fließend. Also wir haben die Diskussionen immer wieder, ist es jetzt ein Kultfilm oder ist es jetzt ein schlechter Film? Ja, aber der Room ist zum Beispiel, das ist bei vielen ist das ein Kultfilm, weil man halt jetzt seit 20 Jahren einfach wieder kann abfeiern kann, wie Rocky Horror Picture Show. Das ist eigentlich wie, der wird mit dem Film wie gleichgestellt, wo es halt einfach ein Mitmachfilm ist und eine Followerschaft hat. Wir haben es jetzt wie so geteilt, dass einfach Kultfilme sind wirklich gute Filme, wo auch das Budget und auch ein Handwerk dahinter ist. Und bei The Worst ist es halt mehr wirklich so ein bisschen gute Absichten, aber nicht viel können.
1: Kann ein Film mit der Zeit seinen Kultstatus vielleicht auch wieder verlieren?
0: Es gibt natürlich Filme, die aus der Zeit fallen, die einfach heutzutage nicht mehr kannst schauen kann, was inhaltlich cringe ist, würde jetzt meine Kids sagen. Nein, es ist wirklich so American Pie oder so, den bringst du nicht mehr rein. Der war dann vielleicht cool gewesen, aber mittlerweile kannst du das nicht schauen. Oder gewisse Scary-Movie-Geschichten. Also, es gibt schon so Filme, die einfach, einfach nicht mehr zeitgemäss sind. Und es kann sein, dass du mal einen Kultfilm hast. Es gibt ja True Romance, wo es so eine infamose Szene gibt, wo einfach wirklich einfach blanker Rassismus ist. Filme sind halt wirklich einfach Zeitdokumente und es kann schon sein, dass gewisse Filme einfach nicht gecancelt werden.
1: Was catchet dich persönlich bei einem Film, damit du ihn immer und immer wieder kannst schauen kannst, selbst wenn du ihn wahrscheinlich gefühlt auswendig kannst mitreden?
0: Das catcht mich. Es kann auf verschiedenen Ebenen sein. Es kann die Story, also es kann wie so ein Nolan Memento zum Beispiel, den habe ich sicher schon 15 Mal gesehen und dann würde ich immer wieder schauen, weil halt einfach weil mit Story wie packt und immer wieder, obwohl ich weiss, wie es ausgeht, immer wieder genug kann rausziehen und genug reininterpretieren und rausfiltern. Also Story ist mir mega wichtig. Oder dann gibt es halt auch visuelle Eye Candy. Also Filme, die einfach optisch so geil sind, dass ich einfach weiss, wenn ich

0: reintue, dann bin ich jetzt einfach 2 Stunden geflasht von den Bildern. Und das sind sicher so die 2 Story und visuell, ja.
1: Ich weiss, es ist eine sehr schwierige Frage, aber wenn du einen Kultfilm of all time müsstest definieren, welcher wäre das für dich?
0: Also Letterboxd ist mein Ding, Memento, wo ich den wirklich einfach Hammer finde. Der hat mich dann im Kino umgehauen und schaue ich wirklich immer noch gerne. Aber es gibt jenste Robocop, ich finde ja, oder Lost Highway. Also es hat jenste Filme, die ich würde als Top-Film haben.
1: Ja, von so ein nostalgischen Filmen kommen wir in eine ganz andere Sparte, in ein ganz anderes Filmformat, zu den Worst Movies, ein weiteres Filmformat, das ihr ins Leben gerufen habt. Mit welcher Motivation?
0: Hey, die Worst Movies, das sind eigentlich Worst Movies, wirklich, das ist der Ursprung von KMG. Cult Friday ist eigentlich nur entstanden, weil wir in der Pandemie einen Slot haben bekommen, den wir nicht gut gefühlt haben, und dann hat sich das wie entwickelt. Aber die Worst, das ist wirklich das, was wir seit 11 Jahren machen. Also haben wir jetzt so die 85. Worst Night in Bern, wir sind in Zürich mit der Worst, in Freiburg, in Neuenburg und jetzt auch in Brugg. Von dem her, Worst ist so unser Fundament, und wir haben einfach gemerkt, dass schlechte Filme, die wirklich Leute Filme machen, die super viel Leidenschaft haben, aber null Talent, dass man die wirklich mega cool im Kino abfeiern kann. Also, dass man die fast wie kredenzt. Und es klingt jetzt fast wie ein bisschen, hey, wir machen die Filme runter. Aber wir haben den Anfangstag haben wir immer mit diesen Leuten austauscht, mit Schauspielern und Regisseuren, und die haben uns dann auch Introductions gemacht für eine Worst Night. Also die haben gewusst, mein Film kommt durch eine Worst. Klar, ich hatte gute Absichten, aber habe es nicht hergebracht. Und jetzt wird er im Kino gezeigt und die haben Freude gehabt. Und es ist einfach ein Format, das verhält, das einfach lustig ist, wo man dann einfach Party machen kann im Kino.
1: Um was geht es genau bei Worst? Ist das unfreiwillig, so ein bisschen trashig, oder ist es bewusst schlecht? Oder ist es ein bisschen beides?
0: Hey, das ist auch die Definition, die wir immer wieder führen. Mit unseren Leuten, die Worst organisieren. Es kommt ein bisschen darauf an, wie man es auslegt. Also so ein Sharknado ist jetzt für mich eigentlich kein Worst, weil der ist absichtlich schlecht gemacht. Oder so ein B-Slasher aus den 80ern, eigentlich auch Tito, weil das halt einfach ein Zeitdokument ist, und klar laufen sie jetzt halt so rum und Dialoge sind so. Aber das sind jetzt genau 2 Beispiele von 2 Leuten, die das als Worst einstufen und die dann auch als Worst präsentieren, was absolut legitim ist. Für mich persönlich sind es halt wirklich einfach Filme, die Filmemacher gemacht haben und einfach, sie haben es gut versucht, aber du merkst einfach, sie hätten es nicht so machen sollen.
1: Wie erkennst du jetzt, ob ein Film bewusst schlecht gemacht ist oder unabsichtlich?
0: Also jetzt eben so bei neuen Produktionen, all die ganzen Asylum-Produktionen, das ist dann einfach ein volles Marketing. Sharknado ist einfach, die haben jetzt erst mal den Namen gehabt und dann haben sie einfach Effekte machen und Leute casten. Also ich glaube, für mich sind halt bewusst schlechte Filme wie auch Cocaine Bear oder Meth Gator oder all die Ableger, die es nicht gegeben hat, wo man halt einfach mit dem Trash, ja, der halt auf die Spitze treiben und dann einfach aber auch schlecht produziert. Jetzt Cocaine Bear war eigentlich noch eine gute Produktion im Vergleich zu so Sharknado-Reihe. Aber es geht schon einfach so ein bisschen das rein, haben wir eine trashige Idee und jetzt cashen wir gebig ein.
1: Eine Frage, die wahrscheinlich außenstehenden Leuten jetzt die ganze Zeit im Kopf umschwirrt: Was ist die Motivation, in seiner Freizeit schlechte Filme zu schauen?
0: Auch da ist eine Community-Motivation. Also es ist halt einfach immer eine lebhafte Stimmung bei uns. Also wir haben dann, im Foyer haben wir so Games, wo wir immer spezifisch auf einen Film Foyer-Games machen, wo man Preise gewinnen kann. Dann gibt es natürlich Shots, auch ganz wichtig. Dann geben wir auch Giveaways ab, wo immer von Filmen basiert sind, wo man dann umschmeissen kann, anlegen, Freude haben. Also es ist wirklich einfach ein Happening und kommt eigentlich schlussendlich gar nicht so auf den Film drauf an. Darum ist es so ein bisschen wie gleich, ob dann Sharknado läuft oder ein Slasher aus den 80ern. Es geht wirklich mehr um das ganze Happening, das man dort hat, zusammen im Kino. Ja,
1: ja, neben diesen 3 schon quasi Ursprungsformat mit Worst, dann später Kult und darauf aber Anime, haben wir 3 Formate. beleuchtet, die ihr schon länger verfolgt. Nach einer kurzen Pause geht es um eher ein neuere Projekte, teilweise ein neuere Experimente und auch noch einen kleinen Teaser zum Cult Attack Filmfestival, das im März wird stattfinden. Wir hören einen Soundtrack aus dem Marathon, der in diesem Moment gerade am Laufen ist. Lord of the Rings. Hier natürlich ihre bölzige Remix-Version von Ricky M. May It Be.

0: Maybe Lord of the Rings Remix. Hast du so eben gehört hier am Samstagnachmittag bei Bölzno 1. Und bei mir zu Gast ist immer noch der Film-Nerd Ronny von der KMG Kult Movie Gang. Ja, über verschiedene Formate, spezielle Kinofilmformate, haben wir es bereits gehabt. Wir schauen noch ein bisschen auf neuere, experimentellere Filmformate von der KMG Kult Movie Gang. Eins davon hat letzten Sommer gerade stattgefunden. Und zwar war das ein Stummfilm Live-Vertonung. Ronny, wie kann ich mir das vorstellen?
1: Das kannst du dir vorstellen, dass es ein Stummfilm ist und dann hast du eine Band vor dran, die da Musik macht zum Film. Normal sind ja Stummfilme, sie haben ja schon eine Tonspur drüber und die haben wir jetzt einfach komplett ausblendet und haben dann der Band, Berner Band Pless, freie Hand gelassen, den Film Nosferatu von 1922 nach ihrem Gusto zu vertonen. Und das war einfach verdammt geil.
0: Wie seid ihr auf ein Nosferatu gekommen?
1: Also mit der Band haben wir das ein bisschen hin und her brainstormt. Ursprünglich ist mal Metropolis im Raum gestanden, der geht auch sehr lang. Und das Kabinett Dr. Caligari wäre so einer gewesen. Aber Bless und ich bin halt recht ein Horrorfan. Und darum ist recht schnell sind wir uns dann einig geworden, dass Nosferatu ein neues Soundgewand bekommt.
0: Jetzt das Ganze klingt sehr nerdig, sehr neuartig. Wie ist es zu dieser Zusammenarbeit gekommen? Das Ganze hat ja dann auch im Kino, im Rahmen des Kino im Kocher stattgefunden. Wie ist es zu dieser Zusammenarbeit gekommen zwischen euch und dem Kino im Kocher und mit Pless?
1: Ja, man kennt sich aus Bern. Der Björn, Gruß übrigens, war schon mal in einem Screening von einem Kultabend und er hat mitgeschnitten, dass wir so ein bisschen am Diskutieren sind, Metropolis zu vertonen und im Kino zu bringen. Dann ist noch der BitTurner, wer dann, das habe ich gewusst, das ist so ein Luzerner Elektro-Koryphäe, der schon auf Tour ist gegangen, mit Metropolis vertont. Und er war das mal die Idee gewesen, und er ist auch gesagt, Moment, also der Björn ist gekommen und gesagt, Moment, ich möchte das im Fall unbedingt auch mal machen und im Kino am Kochen im Jubiläum und das wäre doch etwas, blablabla. Und dann habe ich ja, das mal wieder zu mir genommen und habe er auch das im Rahmen von oder Leo, der bei Pless spielt, hat das dann mitgeschnitten. Ich habe eine Kulttag-Sitzung, dort weiß ich nicht mehr genau, wie es gegangen ist. Und hat er gefunden, hey, nein, das können wir im Fall auch, das würden wir auch mega gerne machen, aber ja, Metropolis, muss es Metropolis sein. Und dann ist es wie so entstanden, also Pless ist dann recht schnell, ich gefunden, hey, das machen wir. Eigentlich 5 Monate, bevor sie ihren Gig hatten, haben wir es dann genagelt mit dem Björn zusammen und gewusst, okay, Samstag, Kino im Kocher, Primetime, Pless, go for it. Und dann haben sie 5 Monate Zeit gehabt, sich zu überlegen, wie sie den Film vertonen.
0: Das Ganze dann auch extrem nach einem Experiment. Wie betrachtest du das rückblickend?
1: Klar war es ein Experiment. Wir haben nicht gewusst, wo man sich darauf auslässt. Aber wir glauben, alle, die haben gefunden, wir machen es, haben von Anfang an ein gutes Bauchgefühl gehabt. Und wir haben gewusst, was für eine coole Plattform und was für coole Leute im Kino im Kocher bügeln. Ich habe gewusst, wie Pless, wie professionell gut die Band auch arbeitet. Sie haben auch gewusst, was sie können. Sie kennen Nosferatu. Also ich glaube, sie einfach alle haben recht schnell gewusst, dass das Experiment wird gut kommen. Ja, es ist dann auch gut gekommen.
0: Stummfilm, Live-Vertonung, sind weitere solche Projekte angedenkt?
1: Der Jens von Pless hat gesagt, er wäre also schon noch froh, dass sie jetzt so viel Zeit investiert haben für die Vertonung, dass das nicht beim einmaligen Event bleibt. Ich habe schon vor, das Päckli, also Nosferatu und Pless, anderen Kinos zu pitchen in der Schweiz. Habe schon erste Signale bekommen, von Kinos, die interessiert sind. Jetzt geht es einfach so ein bisschen darum, halt logistisch, finanziell das mal auseinander zu beindeln. Aber ich bin sehr optimistisch, dass man das Event in Kinos im nächsten Jahr wird ein paar Mal hoffentlich können besuchen.
0: Ein weiteres neues Format von euch, Bring Your Own Movie, Raffle. Was kann ich mir darunter vorstellen?
1: Bring Your Own Movie, bring dein eigenes Film, Raffle, Verlosung. Das heisst, ich habe das Kauerkino gemietet, das hat 30 Plätze. Und alle, die dort kommen, die nehmen ihren Lieblingsfilm mit. Und die Filme werden dann in einen Sack geschmissen und werden blind ausgelost. Das heisst, wir werden 5 Filme sehen von 5 Leuten, die anwesend werden sie vor Ort, die dann ihren Lieblingsfilm dürfen präsentieren und haben eigentlich noch absolut keine Ahnung, was dort auf uns zukommt. Die einzigen Rahmenbedingungen sind nicht länger als 120 Minuten und es muss ein abspielbares Medium sein. Aber es kann von Anime über Worst, über Comedy, über Stummfilm, über Kult. Alles ist möglich.
0: Immerhin eine Chance von 1 zu 6, dass die Film ausgewählt wird, immerhin, wenn ich richtig gerechnet habe. Mhm. Ja, das Ganze findet am 14. November statt. Startet am 2 und geht bis in der Nacht am 1. Bring your own movie, Ruffle.
1: Yes.
0: Ebenfalls ein neues Format, das auch im Kellerkino stattfindet, ist KMG im Keller mit dem Fokus auf Horrorfilme.
1: Yes, das war also ein bisschen auf meiner Bucketlist. Kellerkino ist halt einfach eines der ältesten Kinos. Ich habe den Gründer, den Simon, kennengelernt, wo wir im Auto in Zürich haben, Filme dürfen zeigen. Ich habe dann schon ein bisschen geliebäugelt, dass wir dann mal im Kellerkino etwas dürfen machen und das findet jetzt endlich statt, ab dem 12. November, einmal im Monat, immer am Donnerstag, ist schon das Programm bis und mit Dezember 27 draus. Und wir werden dort, eben durch das so limitiert ist auf 30 Plätze, gehen wir dort wirklich so ein bisschen graben, eben in Keller, und bringen wirklich so ein bisschen die unbequemen, brutalen, düsteren Filme zurück in Kino.
0: Ein bisschen leichter vielleicht geht es im Lichtspiel zu und her. Dort ist ebenfalls für am 12. Dezember ein neues Format angedenkt.
1: Auch auf meiner Bucketlist 35mm Filme zeigen. Und da ist das Lichtspiel natürlich prädestiniert, das dort zu machen. Und das hoffe ich, dass das genug ist, ein finanzielles bisschen Wagnis, das wir dort eingehen. Du musst die Filmreihe, eine Filmrolle musst wie zahlen, plus die Filmrechte zahlen, plus die Miete. Blablabla. Darum wäre mein Ziel, dass wir es dann auch ausrollen im 27, dass es mehrmals geht. Aber wir werden am 12.12. 3 Filme ab 35mm am Stück bringen. Wir werden vor Ort Food haben und Getränke und Bar machen. Ja, sofern alles klappt, wird es Batman Returns, Misery und Edward Scissorhands sein. Ja?
0: 35mm Filmrollen. Wie kann ich mir das optisch vorstellen im Unterschied zu, sagen wir jetzt mal, digital?
1: Ja, ist einfach so ein bisschen romantisch. Gewisse Leute würden sagen, das braucht es nicht. Man sieht keinen Unterschied. Es ist halt einfach die romantische Vorstellung, dass der Film wirklich über eine Rolle läuft und nicht einfach an Play und dann ist irgendwelche Dateien, die hinten dran spulen, sondern es halt wirklich Frame für Frame projiziert wird. Du siehst halt ein bisschen das Korn im Bild, hast die schönen Schnitte oben rechts, Schnittmarker. Für mich ist es halt einfach so ein nostalgisches Feeling. Jahrgang 77, das ist wirklich so, halt, dann hat sie die Kinos noch so gesehen und finde es cool, kann jetzt das wieder probieren, aufzuleben.
0: Ebenfalls schon ein bisschen längeres Format oder schon fast ein bisschen Tradition hat das Cult Attack Film Festival, das auch nächstes Jahr wieder wird stattfinden, und zwar im März. Auf der Homepage ist noch relativ wenig zu sehen, nur gerade mal das Thema. Dort bin ich schon das erste Mal stutzig geworden. Das Cult Attack Film Festival hat sich bis jetzt immer an einem Jahrzehnt gewidmet. Sei es 80er, 90er, 0er und das letzte Mal zurück in die 70er. Jetzt steht auf der Homepage Transformation. Was hat es mit dem Satz, mit dem Titel, mit dem Überthema auf sich?
1: Das ist eine gute Frage. Eigentlich wären die 60er wäre ja schon noch cool gewesen. Aber entgegen einem grossen Teil von KMG, wo ich wirklich einfach so ein bisschen egomanisch durchboxen, ist das Cult Attack Film Festival, ist wie, da haben wir ein OK von 5 Leuten, wo wir das diskutiert haben und es hat gewisse Votes gegeben, dass man gefunden hat, hey, in Dekaden, das haben wir jetzt mal ein bisschen gesehen. Ich komme dann immer so halt ein bisschen mit der kommerziellen Brille rein, dass ich finde, hey, schau, für 4 Tage müssen wir einfach auch Filme bringen, wo die Leute kommen. Man hat auch gemerkt, die 70er sind im Vergleich zu allen anderen Jahrzehnten schon abgefallen, was die Zuschauerzahlen anbelangt. Und ich hatte auch ein bisschen Angst, mit den 60er den Weg fortzugehen. Darum ist mein Voting nicht unbedingt gesehen, wir müssen unbedingt die Dekade behalten. Und dann haben wir brainstormt, was für ein Thema könnte man haben. Für mich war klar, ich möchte kein Genre-Festival. Da gibt es mit dem Bruckor und mit dem Nif und so gibt es da schon genug coole Genre-Festivals in der Schweiz. Ich möchte mehr thematisch etwas, wo wir etwas könnten drum herum bauen. Und da haben wir dann auch lange brainstormt, haben 10 Themen gehabt und haben uns dann demokratisch auf das Thema Transformation geeinigt.
0: Weitere Links folgen.
1: Weitere Links folgen? Ja, ich kann dir schon spoilern. Aber ja, es ist wirklich, also wir werden Filme haben von 19, das ist der älteste, von 1930 bis 2022. Also es ist wirklich, Dekaden werden wie aufgebrochen vom sträubsten nächsten März.
0: Ab wann gibt es mehr Infos auf eurer Homepage? Ab wann sind alle Filme klar und veröffentlicht? Und ab wann kann man Tickets für das Kultattack Filmfestival buchen?
1: Ja, das sind gute Fragen. Wir machen es ja alle ehrenamtlich und müssen zuerst mal Zeit finden. Also wir wissen alle Filme. Wir haben ja alle Filme recht schön in der Tasche. Jetzt geht es einfach darum, mal einen Schlachtplan herauszufinden. Alle, spätestens 1. Januar wird alles draus sein. Eigentlich würde man gerne vor der Weihnachtszeit mal mit dem Vorverkauf starten und dann auch vor Weihnachten mit den ersten Titeln rausrücken. Das wäre so das grobe Ziel, ja.
0: Yes, dann wünsche ich dir dabei ganz viel Spass weiterhin und ganz viel Erfolg bei deinem Projekt Kult Movie Gang. Wie gesagt, alles ehrenamtlich, was die Gang dort veranstaltet. Jedes Mal ein riesen Aufwand, wenn du auch ein bisschen die Übersicht verloren hast über die verschiedenen Formate, wenn jetzt was wo läuft, dann findest du natürlich alle Infos auf ihrer Homepage kultmoviegang.ch.
1: Hey, nein, merci dir vielmals. Es war eine Freude, eine coole Frage, hast du ausgelesen.
0: Ja, dann wünsche ich dir weiterhin ganz viel Erfolg bei deinem Projekt Cult Movie Gang. Und natürlich viel Freude weiterhin beim Filmen schauen.
1: Dankeschön.

Setting Orange von Pless hast du hier soeben gehört. Wunderschöne Synthi-Sounds von den drei Jungs aus Bern. Sie, die maßgeblich an der Live-Vertonung den Sommer mitgewirkt haben, von der Live-Vertonung vom Film Nosferatu, ein Stummfilm-Klassiker, wo wir vorher darüber geredet haben. Ja, und ich würde sagen, wir gönnen uns noch grad ein bisschen mehr von Pless. Ja, wenn du jetzt vielleicht findest, Pless hat er jetzt sicher schon etwa 20 Mal gespielt hier bei Bölz noch eins. Hey, stell dich auf weitere 20 Mal ein. Ich glaube, Bölz noch eins kann nicht genug bekommen von diesem wunderschönen, eigenständigen Sound. Ja, ein bisschen zur Einstimmung gibt es hier einen ruhigen von Pless, Warts and All, bis es nachher hier weitergeht mit ganz viel Dungeon und Fantasy Synth. Der Luca hat noch einen Buchtipp für euch und nimmt euch mit in eine sehr düstere, fiktive Welt von Piraten und Piratinnen. Ebenfalls finden hier in Bern zwei Events statt. Live Fantasy Synth mit international bekannten Acts aus diesem Genre. Das hier in Bern, ich würde sagen, eine absolute Premiere. Wie, wenn, wo und vielleicht auch warum. Der Luca weiss definitiv mehr. Schön, bist du hier noch ein bisschen mit dabei auf Radio Rabe. Noch bis um 6 Uhr gibt es hier Bölz noch eins. Hier kommt der Titel Warts and All von Pless.

ja, wer regelmässig die Sendung hört, der weiss, dass ich sehr, sehr gerne lese. Und ich habe es jetzt also mal geschafft, zwei von meinen Lieblingsthemen zu verbinden. Und zwar habe ich eine Bücherreihe, besser gesagt eine Duologie zu Piraten-Fantasy gelesen. Also eine Piraten-Story, die in einer Fantasy-Welt spielt. Gibt es etwas Geileres als die Copy? Ich weiss es nicht. Und es ist doch nicht so Disney-mässig mit einem Johnny Depp und ganz vielen Bögen Spezialeffekten, sondern es ist so richtig grimdark. Es ist schwer, es ist auch ein bisschen brutal, es sind krasse Themen und Triggerwarnung, ganz, ganz viel Gewalt kommt vor. Ja, und dort dazu, wo ich das Buch gelesen habe, oder die zwei Bücher gelesen habe, ich so ein Album wieder dazu gelesen, weil es eben genau die Stimmung auf dem Meer so und das Dunkle so perfekt einfährt. Und zwar, ja, Dungeon, Fantasy Dungeon sind. Wo ich euch jetzt beides kurz vorstellen. Wir hören in den ersten Song rein. Und zwar hören wir vom Interpret Ziggurat vom Album True North. Der erste Song Born Towards a Frozen Shore.

Du hörst Spürz noch eins und für dich im Studio ist der Luca. Und ja, wenn du, wie soll ich sagen, wenn du dir etwas Cooles kannst vorstellen kannst, als zu dieser Musik Piraten-Fantasy lesen, ich glaube, da können wir nicht Freunde sein, weil das ist einfach das absolute Highlight, wenn ihr mich fragt. Absolut geiler Soundtrack, um in ein Buch reinzutauchen. True North. Ich glaube, mein Lieblingsalbum von Ziggurat. Born Towards a Frozen Shore sind wir mal hören oder haben wir gehört. Aber eigentlich habe ich ja Bücher versprochen. Und zwar geht es um Bücherserie First Earth Saga, geschrieben von Rob J. Hayes. In dieser First Earth Saga innen drin befindet sich so eine eigenständige Duologie. Es sind zwei separate Bücher, wie es den Begriff Duologie erahnen. Es sind zwei Bücher, die nicht unbedingt die anderen müssen gelesen haben, um daraus zu kommen. Das habe ich zum Beispiel auch nicht gemacht. Ich habe wirklich nur die zwei mit den Piratenthemen gelesen. Hat durchaus gelenkt, ist nicht der einfachste Einstieg gewesen, aber es wird eben einfach gemacht von den Charakteren und Darstellern. Es geht um die zwei Bücher. Das erste «Where Loyalties Lie» und das zweite «The Fifth Empire of Man». Beides sehr, sehr coole Romane, die ich wirklich verschlungen habe. Ganz, ganz schnell gegangen. Wie gesagt, dazu der absolut geile Soundtrack. Was willst du noch mehr? Du tauchst einfach richtig ein in die dunkle, etwas gefürchtige Piratenwelt. Wir haben dann zwei Bücher, geht es um drei Hauptdarsteller eigentlich. Der Drake Moraes, der gerne möchte Piratenkönig werden und da so etwas angerissen hat. Ich will noch gar nicht zu viel verraten. Der zweite Hauptcharakter ist der Keelan Stillwater. Er muss dem Drake Moraes helfen, dass er König werden kann. Er hat aber selber Motivation, er hat selber eine Hintergrundgeschichte, die mega spannend ist. Und als dritten Charakter haben wir Elena Black, eine Piratin, Tochter vom gefürchtigsten Pirat Tanner Black von der ganzen Welt. Und finde ich mega schön, dass ja eine Frau als Piratin vorkommt. Mega cool, ich habe mal im Geschichte oder im Geschichtsstudium der Arbeit schreiben über das Thema Herz effektiv geben. Darum finde ich sehr, sehr cool, kommt das hier vor. Und die Atmosphäre von diesen Büchern ist absolut unglaublich, wenn ich das so darf sagen. Es zieht dich sofort rein. Klar, wenn du noch ein geiler Soundtrack dazu hörst, ist noch ein mehr. Ist absolut, absolut spannend. Es wird so ein getrieben von diesen drei Hauptcharakteren. Das sind Antreiber, sind aber auch mega spannend, haben extreme Teufel, wenn du mich fragst. Entwickeln sich auch mega spannend. Auf jeder Seite ein neues Kapitel, lernst wieder etwas Neues über die Leute. Mega, mega tolle Sache. Es hat das extrem spannend, so Magie- und Religionsmodell, wie es noch nicht so mängisch, wie es mir noch nicht so mängisch ist, begegnet. Sehr coole Sache. Darum kann ich empfehlen, die Duologie von Rob J. Hayes. Die zwei Bücher aus der First Earth Saga nennen sich Where Loyalties Lie und The Fifth Empire of Man. Zwei mega coole Bücher für alle, die gerne Fantasy lesen und schon mal in einem Piraten-Setting haben wollen, mit dem Grimdark-Einschlag. Also wirklich, sage ich jetzt mal, nicht jugendfrei. Genau. Und ich möchte noch gerne einen zweiten Song zeigen von dem Album True North von Ziggurat. Wir hören Nieves Omens, was ich finde, absolut perfekt und einfach, ja. Wunderbar zum Lesen. Ich kann auch sagen, es gibt nichts viel Schöneres als einen regnerischen Morgen mit einer Tasse Kaffee, dieser Musik und einem guten Buch. Einfach ein bisschen herzuhöckeln und mal den Kopf abzuschalten. Hier ist Nieves Omens von Ziggurat.

Und wer regelmässig Pölz noch eins hört, der weiss, dass in den letzten Monaten, ja fast in den letzten 1-2 Jahren im absoluten, nein, auch sogar länger, im absoluten Dungeon Sünd Fieber bei Dungeon Sünd, Fantasy Sünd, absolut geil. Kenne ich eigentlich schon ein Zeitchen, habe ich wirklich für mich entdeckt. Wie ihr vorhin schon gehört, Piraten-Fantasy sind. Und darum freut es mich jetzt umso mehr, kann ich den Fokus in diesem Musikfokus von dieser Woche auf etwas Lokales richten. Und zwar erwarten uns in Bern, zwei Dungeon- und Fantasy sind Live-Abende. Ihr habt es richtig gehört, zwei Abende mit Live-Dungeon- und Fantasy-Synth-Musik. Für mich Premiere noch nie gesehen und hätte auch nie gedacht, dass ich das jemals werde. Ich hätte gedacht, shit, dann musst du irgendwie auf Deutschland oder noch schlimmer in die USA. Das findet doch zu Bern nicht statt. Aber mal, es findet zu Bern statt. Und dann wie. Und ich bin wirklich, ich habe mich schon lange so fest auf etwas gefreut. Ist unglaublich geil. Hätte ich nie gedacht, werde zweimal vor Ort sein, wir das müssen reinziehen, das richtig aufnehmen. Ganz, ganz grosse Klasse. Und ja, zwar haben wir am 24. September, also nächste Woche am Donnerstag, in Phobis Bar, in Berner Altstadt, ein Konzertabend. Und zwar mit niemandem geringer als mit dem Hole Dweller. Wer den Namen nicht kennt, der muss dringend mal über die Bücher. Dragon Keep spielen auch Seregost und der Halm. Halm ist ein Fantasy-Synth-Künstler aus Bern. Und kurz darauf ab, also einen Monat später, ist dann das allererste Fantasy- und Dark Ambient Festival in Bern namens Bergtholz Fluch am 31. Oktober im Campus Muristalden. Und auch dort, was für ein Line-Up: Tales Under the Oak, Urna Torped, Eluvillon, Poldrond, Pafond, Skeleton Mage, Stuafuach, Rune Scimitar, Shadow Rot. Wenn das nichts sagt, könnt noch mal die Sachen reinziehen. Findet alles online auf Bergtholz Fluch. Und für das Festival Bergtholz Fluch gibt es Early Bird Tickets. Bekommt ihr ein T-Shirt und bekommt ihr eine limitierte, exklusive Fantasy-Miniatur. Sorry, das ist Immersion wirklich bis zur Grenze. Das ist absolut geil. Ich feiere es wirklich bis den Bach runter. Und ich würde sagen, wir hören mal ein bisschen rein, was dort so läuft. Und dann habe ich als erstes eben den Berner Künstler, der Halm. Ich hoffe, es sind die richtigen Pronomen bös gesagt. Halm wird auftreten an beiden Events. Wir hören einen Song von ihm: Celestial Reveries 1 Sky Sigil vom Album Secrets to an Undarkened Realm. Absolut geile Fantasy sind, das ist Halm für euch.

Du hörst Puls Nummer 1 hier bei Radio Bern, Rabe 95,6 oder DAB+. Und wir haben hier einen Song gehört vom Halm, Celestial Reveries, One Sky Sigil. Und der Grund, wieso wir das hören, sind das erste Fantasy und Dark Ambient Festival in Bern, sowie eine wahrscheinlich erste Dungeons und Abend. Auch in Bern, zwar in Phobis Bar. Der Dungeons und Konzertabend war

die nehmen. Das ist einfach grossartig. Ich sage euch, liebe Leute, der Dungeon sind Zug. Ist auf dem Gleis, er fährt langsam ab, steigt ein, bevor ihr müsst draufkumpen. Absolut grossartige Sache. Und ja, schon nur das Line-Up, die Namen, das ist krass, unglaublich, was da für Leute auflaufen, wenn ich das so darf sagen. Ich stelle euch heute ein paar vor, die ich mir rausgesucht habe, natürlich auch von den bekannteren Besongers. Jetzt haben wir gerade den Halm gehört, lokalen Künstler aus Bern, der Fantasy-Sünd macht. Etwas, was ich nie hätte gedacht, was ich wirklich einfach auch tödlich feiere, wenn ich das so darf sagen. Ja. Und neben der Musik gibt es ja auch noch ein paar andere Sachen. Ich erzähle nach dem nächsten Song ein bisschen mehr. Hier ist jetzt der Hall Dweller aus Georgia, USA, nicht Georgien. Absolute Legende im Genre. Wir hören den Song «With Dreams of Adventure, I Smoke from My Long Pipe Beneath the Stars». Können wir doch alle relaten. Hier ist der Hall Dweller.

Ihr habt den Künstler gehört, Hole Dweller, mit seinem Song With Dreams of Adventure, I Smoke from My Long Pipe Beneath the Stars, Hobbit Fantasy. Absolut geile Sache. Hier bei Boats No Ace, bei Radio Bern Rabe. Und es geht um die zwei Dungeons und Live-Abenden, die wir hier in Bern werden haben. Einerseits am Donnerstag, 24.09. in der Phobis Bar mit dem Hole Dweller, wo ihr dann werdet hören. Und am 31. Oktober, wo der sogenannte Berchtolds Fluch wird stattfinden, das erste Fantasy Synth Festival in Bern. Absolut coole Sache. Wie gesagt, ganz, ganz coole Interpreten. 24.09. Hole Dweller, wo man jetzt gerade gehört, Dragon Keep, Serie Ghost und Halm. Und am 31.10. ist wirklich ein riesen Line-Up mit Tales Under the Oak, Urna Torped, Eluvillon, Pauldron, Paphon, Skeleton Mage, etc.

gehört, nach reinziehen. Und neben der Musik gibt es dann natürlich auch noch viele andere Sachen zu entdecken. Wir sind hier wieder mal in einem mega, mega Nische Subgenre angekommen, wo es aber ganz, ganz viele Leute haben, die ganz, ganz viel Liebe in die Projekte hineinstecken. Wir haben ja aktuell mit den Tarif aus der USA, mit neuen EU-Regulationen, ist für die kleinen Labels und Künstler extrem schwierig zu überleben. Zum Teil auch unmöglich geworden, um ihre Sachen zu verschicken. Darum kommen wir vorbei. Es wird Stang haben von Barrow Horde Records aus den USA, von den Moonlit Castle Records aus Italien, Mushroom Keep Records aus Deutschland und ich glaube, es ist ein Shop, Bergeflüster aus Zürich wird vor Ort sein. Also ihr könnt auch ein bisschen shoppen. Und die lieben Leute unterstützen, wenn es nach Fantasy interessiert oder Synth, und ich glaube, die Überschneidung gibt es auch noch viel. Kommt vorbei, schauen, wird absolut geil. Kauft euch noch ein Ticket, kommt vorbei. Und ich würde sagen, wir hören einen weiteren Titel. Absolute Legende, Tales Under the Oak, bekannt durch seine Toe-Kröten-Trilogie. Wir hören Ancient Wisdom of the Swamps vom Album The Toad King. Hier ist Tales Under the Oak.

Da hörst du spät das neue Hibirabe und das war Tales Under the Oak, Ancient Wisdom of the Swamps vom Album The Toad King. Und ja, ich erzähle euch ein bisschen über Bergholzfluch. Am 31. Oktober im Campus Muristalden fährt am 4. ab 12 Uhr an, den ganzen Nachmittag lang eintauchen, abtauchen, nörden, Eskapismus, frönen, geile Synthes, hoffentlich richtig, richtig geile Kostüme. Für mich absolut ein Riesen-Event, wieder mal unter gleichgesinnten Nerds abnörden. Ja, kommt vorbei, liebe Leute. Wird cool, wird eine geile Stimmung, wird coole Musik. Ich freue mich sehr. Und ja, ich wollte noch ein paar Interpreten mehr vorstellen, die da in diesem Event sind. Ich hoffe, wir können auch ein bisschen auf Stimmenfang gehen dort. Das fände ich super. Genau, wer spielt noch? Als nächstes habe ich für euch Örna Torped mit dem Song Portum Forna Riken. Auch wunderbare Interpret, sehr, sehr atmosphärisch. Es wird einfach geil.

Das ist bei uns noch eins ganz tief in den Dungeons von Bern. Für die in den Dungeons unterwegs ist der Luca. Lege die wasserdichte Gummistiefel an für so etwas. Nehmen wir sie leider ein bisschen abkürzen. Ernat Horp hat mit dem Song Bortom vorne reingekommen. Absolut geiler Song, wirklich ganz, ganz atmosphärisch. Ich wollte euch aber noch einen letzten Interpret zeigen, bevor ich den Musikfokus dieser Woche beende. Nicht vergessen, wir haben zwei Dungeon-Synth-Live-Events in Bern am 24. September in der Phobis Bar am Abend und der Main-Event am 31. Oktober das Festival Berchtolds Fluch im Campus Muristalden fährt bereits am Mittag an. Kann man nicht viel Schöneres vorstellen, als dort eintauchen. Und ich wollte noch einmal Interpret zeigen, der dort wird auftreten. Hier kommt Skeleton Mage aus Schweden mit dem Song A Cursed Stone Waltz von seinem Album Dunes of Tarnoth.

Bölz Noise hier mit Dungeon und Fantasy sind. Und es ist wieder kurz vor der 6. Zeit, um das Mikken ein paar Minuten weiter zu geben an Stereo Freeze mit Music from Jamaica. Uns hörst du hier in zwei Wochen wieder vom 4. bis am 6. Bölz Noise. Deine Sendung für Synthesizer und Persönlichkeiten. Wir beenden die Sendung, wie wir sie gestartet haben, nämlich mit einem Soundtrack-Remix. Das mal Hans Zimmer Soundtrack aus dem Film King Arthur. Kein besonders guter Film, aber besonders geiler Soundtrack. Noch ein bisschen besonders geiler im Matt Daver Remix. Schön bist du hier mit der Bixi bei Bölz Noise. Umso schöner, wenn du in zwei Wochen wieder mit dabei bist und noch ein bisschen dran bleibst hier auf Radio Rabe. Durch die Sendung geführt haben der Michel und der Luca. Hab ganz schöne Hinnach. Bis zum nächsten Mal. Ciao.

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2: Yes, hallo von mir, Seite, der Daddy Knock bei dem Mikrofon. Schön, seid ihr dabei, schön, habt ihr reingeschaut. Samstagabend, 6 bis 7, hier Stereo Freeze, cool like the breeze. Ja, schön, seid ihr dabei. Und heute Abend, wie die Fee erwähnt hat, gibt es mal wieder neues Vinyl. Das meiste sind Singeli, also so neu oder neueres. Und zum Anfang aber jetzt hier lassen wir in ein LP-Album rein. Und zwar ist es am Chronix, sein neues Album Exile heisst es. Und wir lassen den Track Survivor. Und hier noch einen speziellen Gruß raus an Mr. Sanchez. Yes. Enjoy the show, Stereo Freeze.

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1: Yes. Wenn ihr uns hier wollt, ins Studio schreiben, könnt ihr das machen. Studio@rabe.ch. Studio@rabe.ch ist der direkte E-Mail hier ins Studio. Wenn ihr jemanden grüßen wollt oder Hallo sagen oder erzählen, was ihr am Kochen seid oder falls ihr eine Frage habt zu einem Track oder so, könnt ihr schreiben. Studio@rabe.ch. Studio@rabe.ch. Wir sind hier noch bis am 7. live and direct. Und das heisst, Wellen, das Studio hier im neuen Rabe, sind wir hier also im Studio Wellen. Da könnt ihr uns direkt reinschreiben, studio@rabe.ch, studio@rabe.ch. Und jetzt kommen also die Cool Moods all the way aus Argentinien.

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1: Ja, von meiner Seite, mach es kurz. Die Zeit wieder ein, ist nicht unsere Freundin gsi. Macht's gut, habt ein schönes Wochenende. Schön, seid ihr dabei gsi. Big up Mr. Sanchez in Geneva Time. Und wir hören uns nächstes Wochenende wieder. Daddy Knock Out Peace. Zum Abschluss noch die Chronics. Neun ist ab seinem Album Exile Market. Fast speziell in einem Hip-Hop-Style. Macht's gut, Peace.

Here we go, here we go. You're totally welcome to the House Music Show. Hello everybody out there, ladies and gents und kids. Schön, seid ihr heute wieder mit dabei zur Radioparty. Für euch am Mic, an Technik oder Decks, DJ Lord aka Mr. Moon. Und das hier auf Radio Rabe, 95,6 MHz, verschiedene Kabelfrequenzen, DAB Plus und auf rabe.ch. Yes, Party People, it's House Music Time bis am 8. Und jetzt wünsche ich euch viel Spass mit einer weiteren Ausgabe von Radio Show namens House Music.

Yes Party People. Ihr seid immer noch mit dabei zur Radioparty. Für euch am Mika Technik oder Dex, DJ Lord, aka Mr. Moon. Mit frisch kreierten Eye, House Music Sounds and this strictly just for you. Und wenn der House Music Mix von mir gewinnen willst, schreib mir einfach unter djlord@rabe.ch. Und hier noch einmal djlord@rabe.ch. Fresh in the Mix, House Music Kicks. Und die Radioparty geht weiter hier auf Radio Rabe. Let's go!

Ladies and Gents und Kids. Die Hausmusik-Radio-Party geht langsam aber sicher am Ende zu. Es wird 8 Uhr. An dieser Stelle danke, dass ihr Teil von Sendung House Music und dass ihr Radio Rabe geschaltet habt. Die Radioshow gibt es übrigens jeden Samstagabend zwischen 7 und 8 Uhr auf Radio Rabe. 95,6 MHz, verschiedene Kabelfrequenzen, DAW Plus und auf rabe.ch. Ihr seid selbstverständlich wieder herzlich willkommen, wenn es wieder heisst DigiLord, aka Mr. Moon and House Music On Air. Ich wünsche euch alles Gute. Und merci vielmals, hat Spass gemacht. Am Mikrotechnik und der Dex verabschiedet sich DigiLord, aka Mr. Moon. And take care, that was House Music On Air.

0: Jetzt geht das alles, was ich wollte. Sehr wunderschönen guten Abend allerseits, hören auf Blutige Menschen. Schön, dass ihr eingeschaltet habt und schön, dass ihr euch eigentlich für haargenau das Richtige entschieden habt. Nämlich, dass ihr eine gute Fuhr wollt. Und ich kann euch also sagen, wir haben eine gute Fuhr für euch parat. Wir machen Party heute und Blutige Menschen ist eigentlich, wenn man so will, ein Party-Label, ein Party-Signet. Sobald es irgendwo noch immer heisst, Blutige Menschen, dann ist dort Party drin oder dran. Oder drauf oder drunter. Es ist echt völlig wurscht. Die können euch übrigens, das kann ich euch auch schnell sagen, wenn ihr jetzt schon am Hören seid und eine gute Party wollt haben, dann habt ihr eigentlich für das Jahr die allerbeste Party, wenn ihr nach folgendes Datum einschreibt: 21. November. Das ist ein Samstag. Und dort bekommt ihr eine volle Dröhnung Blue Dimension. Und zwar nicht wie der gewohnte Zeit hier im Radio, sondern in Bern im Sussol. Wir machen eine Blue Dimension Party. Wahrscheinlich ist das erste Mal, dass das überhaupt öffentlich kommuniziert wird und das mache ich sehr gerne. 21. November, Blue Dimension House Party im Sussol. Kommt auf jeden Fall der Chat, um 11 Uhr geht's los. Unter anderem haben wir als Headliner Tre Rose Brothers, die für euch auflegen können, aber auch DJ Omirage, der DJ Daddy Deep, der heute Abend auch noch wird zugegen sein, ist ebenfalls mit von der Party. Also kommt auf jeden Fall vorbei, es wird das Ganze dann auch noch live übertragen auf Radio Rabe. Eine ziemliche Fuhr. 21. November kommen dann auf jeden Fall mit auf die Reise. Jetzt kommen wir aber zuerst mal auf unsere Reise da hier. Und zwar haben wir ebenfalls ein tolles Line-up für den heutigen Abend. Wir haben nämlich nicht nur den Daddy Deep, der für euch wird auflegen wird. Wir sagen ungefähr ab der halben Elfe. Ich habe dann noch die grosse Ehre, ganz am Schluss für euch durch den Abend zu begleiten. Aber was jetzt passiert und bereits schon hier im Hintergrund läuft, das ist der DJ iStar, der für euch an der Plattenteller wird sein. Und es gilt eigentlich gar nicht mehr grosse Worte zu verlieren. Ich wünsche euch ganz viel Erfolg. Ja, sehr gut. Dir, DJ iStar, wünsche ich viel Erfolg beim Auflegen. Und euch wünsche ich schöne Fuhr mit euren Lieblings-DJs. Wir legen los.
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0: Das, was ihr jetzt gerade vorhin gehört habt, während der letzten anderthalb Stunden, war das DJ-Set vom DJ iStar, Daniel Bickler, bei mir im Studio. Jetzt steht er da am Mikrofon und strahlt wie ein Honigkuchenpferd. Und du hast schon absolut recht damit, weil du hast ein Hammer-Set gemacht. Hey.
1: Ja, merci viel mal für das liebe Kompliment. Also freut mich wirklich extrem. Und freut mich auch wahnsinnig, ja, dass ich bei euch im Blue Dimension noch dürfen spielen.
0: Sehr gerne.
1: Bei diesem Moment, ja, sage ich auch am Krigu, DJ Lord, aka Mr. Moon, merci vielmal, thank you.
0: Definitiv. Ja, er hat dir einen Gig verschafft und mir hat der Ort schnell der Allerwertigste geredet. Das wäre die Idee gewesen, dass ein anderer DJ kommt. In dem Sinne, gute Besserung, DJ Kosch. Und toll, dass du jetzt heute Abend bist da gewesen. Zwei, drei Sachen fragen. Ein bisschen zu deinem Weg. Wie bist du zum Auflegen gekommen?
1: Ja, bei mir war es so. Ich war in der Pfadi und ja, dort war der DJ D39. Das war so ein bisschen mein Vorbild.
0: Was hat er aufgelegt?
1: Detroit.
0: Ja.
1: Detroit
0: Techno. Okay. Ja. Ziemlich Strubenzeug.
1: Ja. Und auch, ja, Bits House hat er auch gehabt. So habe ich natürlich auch das Chicago House lernen können. Ich habe mich dann als erstes eigentlich so ein bisschen auch mit Trance habe ich mich befasst. Bin aber dann voll ins Jungle Drum and Bass gekommen. Es hat eigentlich mit British Breakbeats Jungle angefangen.
0: Okay.
1: Wo ich dann eigentlich auch so im Wasserwerk die im Plunge im zweiten Floor aufgelegt
0: habe. Ist das auch die Zeit gewesen, wo das Jungle-Zeug recht stark war?
1: Ja, zu Bern.
0: Genau.
1: Super Szene natürlich aber immer parallel einfach auch andere Musik gekauft. Ich habe immer House gekauft, New York House von den Anfängen. Also nicht ganz von den Anfängen, aber einfach so die 90er Sachen schon.
0: Ich finde es eben geil, dass du eben auch sagst, Musik gekauft. Das ist eben, früher hat man das eben noch gemacht, eben, Musik.
1: Absolut.
0: Genau. Da haben wir noch reingesteckt.
1: Ja, und er hat sich das alles entwickelt, die eigentlich schon sehr früh mein Wunsch war, dass ich eigentlich selber Musik mache, dass ich das Label gründe. Mhm. Und braucht es ein bisschen länger, als vielleicht man denkt, oder? Aber ich bin froh, ich mache es.
0: Und du machst es eben immer noch. Es hat dem geholfen, überleben, trotz eben, ich glaube, in den Jahren kann ja einiges passieren. Es gibt ja ganz viele DJs, die vielleicht zu dieser Zeit haben angefangen, wo du hast angefangen, aber es mittlerweile gar nicht mehr machen. Aber wir sind so der Last Man Standing, zumindest aus dieser Zeit, oder? Und das ist auch super. Und gleichzeitig haben wir auch, finde ich, auch zumindest vibrierende, grosse DJ-Szene. Immer noch hier in Bern.
1: Ja, und mir denkt so, es ist schon wieder am so ein bisschen aufgekommen, die alten Zeiten bis jetzt. Aber auch neues Blut, auch neue Leute.
0: Absolut.
1: Irgendwie mit einem lockeren Flow drin, das finde ich total genial, oder?
0: Das ist es, auf jeden Fall. Wir haben jetzt auch während deinem DJ-Set gewisse Songs gehört, die du selber produziert hast. Erzähl mir schnell ein bisschen von diesen Songs.
1: Ja, das ist so. Es sind viele Afro-House-Tracks, die ich gespielt habe.
0: Es war überhaupt omnipräsent, Afro-House, in deinem Set, hat es mich gedacht.
1: Ja, ich habe viel Afro-House gespielt. Also eigentlich so ein bisschen am liebsten spiele ich von Afro-House, Organic, Oriental-House, so ein bisschen in die Richtung. Das ist so das, was mir gefällt. Aber ich habe ganz gut hier DJ... Ich kann ganz gut hier Funky House spielen, ich liebe das so.
0: Ja.
1: Und liegt mir eigentlich auch Pumping House oder so.
0: Also es passt sehr gut zusammen jetzt zum heutigen Abend, weil Funky House gibt es bei meinem Set ab Mitternacht. Und schnell zum Vorankünden, der DJ Daddy Deep macht sich jetzt aus unserem Blue Dimension Team langsam parat. Es ist cool, dass du selber auch Songs produzierst. Jetzt, wenn einem das Set, das du jetzt da gemacht hast, fortblasen hat und absolut gefallen hat, so wie zum Beispiel mir, wenn es jetzt anderen auch so ergangen ist und man möchte dich gerne verfolgen, möchte dich followen, wie kann man das machen?
1: Mal, das kann man eigentlich ganz einfach. Man findet man auf Mixcloud, Soundcloud, Hertis oder auch auf Instagram unter DJ iStar, unter Sunrising Records, das ist echt mein Label.
0: Wo du das T-Shirt an hast, genau, du bist das ist professional. Super. Wie schreibe ich iStar?
1: Das ist I-S-T-A-R.
0: Also, iStar. Genau, super. Das ist der DJ iStar bei uns im Studio. Hast du sonst noch irgendwie ein Projekt oder nächstens sonst ein DJ-Gig oder was läuft bei dir nächstens?
1: Ja, also es ist so, dass ein neues Label bin ich gerade am Kommen.
0: Okay. Ja, was ist das für ein Label?
1: Tribal Vibe. Und das ist Dubhouse Track, der dort als erstes von mir rauskommt.
0: Super, okay.
1: Und ja, nebendran bin ich auch noch andere Tracks am machen. Also ja, ich mache eben auch noch Drum and Bass.
0: Okay, ja. Yeah.
1: Und da ist im Moment auch wieder ein neuer Track für Starbrand Records am Entstehen.
0: Super.
1: Ja. Und ein anderer Afro-House-Track ist auch noch am kommen.
0: Also, ihr seht, also beim DJ iStar läuft auf jeden Fall einiges. Ihr wisst jetzt auch, wo das ihr nachher gehen followen, wenn ihr über seinen weiteren Weg wollt, Bescheid wissen. Merci vielmals, du bist hier ins Studio gekommen.
1: Ich danke also euch ganz herzlich. Freut mich, euch auch mal persönlich zu sehen. Und,
0: sehr gerne.
1: Ich wünsche euch eine ganz, ganz gute Show.
0: Ganz zum Schluss noch, wie war es für dich, gewesen, im Radio aufzulegen? Nicht das erste Mal, aber es ist schon etwas anderes als in einem Club vor Leuten.
1: Für mich ist es eigentlich noch relativ easy gewesen. Also ich habe das wirklich noch so ein bisschen tief entspannt genommen.
0: Das haben wir dir auch angemerkt. Also das ist wirklich, du bist schon eine Routine. Also wir dürfen dich hoffentlich auch in einer weiteren Bloody Menschen-Sendung einmal wieder begrüßen. Würde mich also freuen.
1: Also da komme ich mich sehr, sehr gerne natürlich
0: wieder. Das haben wir gehört. Das ist jetzt auch so verbrieft, durch das, dass du über das Radio hast gesagt. Dann freuen wir uns also auf dich. Jetzt geht es weiter mit dem DJ Daddy Deep. Der steht parat. Ich habe schon gesehen, dass er parat ist. Und smilet schon zu mir über. Merci vielmals, Daniels, du bist gekommen. Und hier geht's jetzt weiter mit der Party.
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1: DJ Daddy Deep ist das, was dir, der dir hat gehört. Und zwar jetzt während der letzten anderthalb Stunde, jetzt hier bei mir im Mikrofon. Daddy Deep, ich will heute schnell. Du bist Mitglied in unserem Team und das ja schon seit 100 Jahren. ich will heute schnell über deinen Stil reden, weil mir denkt, und du mich auf jeden Fall korrigieren, wenn es nicht stimmt, mir denkt, das ist irgendwie eine Entwicklung gegangen in deinem Stil. Ich glaube, am Anfang ist es wirklich so ein bisschen noch chilliger und ein bisschen sanfter gewesen. Und ich glaube, es ist ein bisschen mehr Power drin. Also von mir aus gesehen, ich kann zum Beispiel jetzt nicht Auto fahren, aber wenn ich könnte, dann wäre das haargenau der Sound, den ich würde hören würde. Oder ich würde es irgendwie hören in einem Club irgendwie ab der 3. Oder weißt, so, für mich so Late Night House irgendwie. Hast du das Gefühl, dass irgendwie eine Entwicklung gegangen ist?
2: Ja, sicher. Also am Anfang bin ich ein bisschen, du sagst, ein bisschen chilliger unterwegs gewesen, Deep House-mässig. Aber es hat dann auch schnell recht auf einen Wechsel Richtung Afro House, Afro Tech sogar ändern. Und ja, jetzt wird es wieder ein bisschen älter und die Leute haben nicht mehr so Bock auf Open-Air-Musik und so. Und da habe ich ein bisschen mehr Tech-House. Ein bisschen schneller, ein bisschen aggressiver, ein bisschen mehr zum Tanzen, ein bisschen mehr Bewegung.
1: Das passt perfekt, finde ich. Ich freue mich sehr. Wir können gerne noch schnell ein bisschen Werbung machen. Ich habe es jetzt das erste Mal jetzt am Anfang von der Sendung gemacht, aber jetzt die jetzt am Hören sind. Es gibt eine Blue Dimension House Party. Zwar, wir freuen uns sehr drauf. Am 21. November ist es Samstag. Und zwar im Sussol. Ein ganz toller Club. Wirklich, es gibt eigentlich keinen Club, der zentraler ist in der Stadt Bern. Du gehst zweimal auf die Schnur vom Bahnhof aus und dann bist du eigentlich schon dort. Auflegen werden Mini Wenigkeit, DJ Omirage, der ebenfalls bei uns im Team ist. Du wirst auflegen und als Headliner haben wir können Trerose Brothers gewinnen. Und hast du dir bereits schon Gedanken gemacht, dass du an diesem Abend wirst machen? Ich weiss, es geht noch ein Zeitchen, bis es so weit ist.
2: Ja, also mehr oder weniger schon. So wie ich Trerose Brothers kenne, sind die eben auch ein bisschen so im Afro-Haus Gebiet drin.
1: Jawohl.
2: Und je nachdem tue ich mich halt so ein bisschen anpassen.
1: Du bist gleich nach innen.
2: Ja, gleich nach innen. Und dann tue ich mich halt ein bisschen, je nach Vibe, reinfühlen. Aber ich glaube, es ist ein bisschen mehr Afro-Tech, weil es ist erst spät. Und ich brauche keine Schlafmusik, die will noch
1: das ist so.
2: Im dritten Jahr schon, dass sie noch ein bisschen tanzen
1: können. Es geht also eigentlich ab den 11. Dann geht die Fuhr los und es wird eigentlich ein drittes Jahr sein während der ganzen Fuhr, weil eben mit Afro House, wo die Brothers werden machen, du auch wirst machen. DJ Omirage, der wirklich Partyhaus wird machen. Bei mir, wo der Anfang macht, wird es funky sein. Und ich glaube, das ist ein relativer Staubsauger für die Leute. Also die werden dorthin gesogen, habe ich das Gefühl. Kommt auf jeden Fall in Scharen.
2: Unbedingt.
1: Und nehmt Leute mit. Wir wollen gerne das Sussol füllen.
2: Ja, das wäre das Ziel, oder?
1: Das wäre eigentlich das Ziel. Und darum, ihr habt euch jetzt schon davon überzeugen, wie cool, dass der Daddy Deep auflegt. Und ich probiere jetzt auch noch mein Glück in diesem Sinn. Und weil ich dich ja nicht nur als DJ-Kollege, sondern auch als Moderationskollege darf ich dir das Kommando übergeben.
2: Ja, sicher. Eben, ihr habt es gehört, Sussol. Wir haben natürlich Werbung noch verteilt, werden bombardiert mit Reels und mit Promo. Das kommt alles natürlich noch. Ich werde wahrscheinlich jeder Sendung hören, viel über die Party. Und natürlich noch viele andere Neuigkeiten, die noch kommen. Neue DJs, neue Moderatoren, neue Gäste. Und ja, es kommt viel auf euch zu. Unser DJ ist gerade hier parat machen. Unser Moderator plus DJ. Ich tue jetzt noch ein bisschen schnurren. Und ja, dann geht es gleich los. Er tut dann meinen Loop hier übermixen. Und dann könnt ihr natürlich einen DJ Sonida zulassen. Und ja, das wäre es eigentlich schon von meiner Männlichkeit. Er ist ready. Und ich würde sagen, weiter geht's. Viel Spass. Und ja, good night von mir aus hier.